Können wir ein wenig Licht haben, bitte? Ein wenig Licht? Vielen Dank. Ich wollte mich nur bedanken, jetzt kann das Licht wieder weggehen.